0: Danke.
1: 8 Minuten, ein Medley mit Titeln von Johnny Cash. 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

0: Wow, was für ein Hammer-Song natürlich von uns für euch. Und das ist natürlich um 8:41 gleich. Uns fehlen nur noch 30 Sekunden, dann haben wir es 8:41. Ja, wie heißt es so schön im Fernsehen immer geschrien? Oder wie haben sie da geschrien? Ich bin ein Star, holt mich hier raus. Ja, ich bin auch einer. Wer holt mich hier raus?
1: Wie wird man eigentlich Influencerin? Ich dachte ja lange, man hat ein Thema, das einen so sehr interessiert, dass man das Expertenwissen unbedingt mit anderen teilen will. Kochen, Autos, Computer, Schweißen. Ja, aber nee. Influencer ist mittlerweile ein Ausbildungsberuf. In der Bahn lausche ich zum Beispiel, wie eine junge Frau ihrem Freund davon erzählt und wie herausfordernd es gerade sei, ein Thema für ihren Kanal zu finden. Ja, aber warum Influencer werden, wenn ich doch eigentlich überhaupt nichts zu sagen habe? Ich recherchiere und tatsächlich sind für viele wohl die fehlende und auch die Suche nach Anerkennung der Antrieb. Ja, aber kann mir eine digitale Community sagen, dass ich wertvoll bin? Und hieße das nicht auch, dass mein Selbstwert davon abhängt, ob ich anderen gefalle? Lob und Anerkennung, ja, sie sind wichtig, aber viel entscheidender ist doch, ob ich mich selbst annehmen und wertschätzen kann. Oft ja auch eine Voraussetzung, um überhaupt anderen glauben zu können, dass sie mich toll finden. Dabei helfen kann ein echter Freund, der mich wirklich kennt. Oder aber auch ein Gott, der mich mit viel Liebe geschaffen hat und ausrichten lässt. Egal, was andere sagen, du bist mir wichtig.
0: Tja, das war der Influencer. Ja, und wir haben auch einen Influencer natürlich auch in Berlin sitzen. Unseren Thomas. Und der Thomas sollte doch mal bitte auf sein Handy schauen. Ja, ja, da steht was ganz Wichtiges noch drin. Hat er noch nicht gelesen? Kann ja vorkommen, ist ja Influencer.

Tja, wir tanzen durch die Nacht natürlich um 8.45 Uhr. Ist es mittlerweile hell. Bei mir kommt so langsam die Sonne raus. Ich weiß nicht, wie es bei euch ausschaut, aber ich weiß eins, genau 40 Jahre ist es her. Am 10.05.1986 eroberte jemand das erste Mal die englischen und amerikanischen Charts. Er kam aus Österreich und wir sprechen natürlich vom unseren Lieblingsmann vom Falco und Falco mit seinem geilen Song. Welcher soll es denn wohl gewesen sein? Der Falco war es mit, ja, ihr wisst es ganz genau, das war Rock Me Amadeus. Und der kommt jetzt natürlich um 8 Uhr und gleich 46 Minuten. Jetzt habe ich schon wieder eine Minute gefuckt, labert ja.

Tja, Falco, als erster österreichischer Sänger erreichte er damals mit diesem Hit die englisch-amerikanischen Charts und das natürlich gleich auf Platz Nummer 1. Und wie gesagt, das ist 40 Jahre her. Wahnsinn.

Was für ein wunderschöner Song und damit sage ich nochmal einen wunderschönen guten Morgen um 8 Uhr und gleich 53 Minuten. Und bei mir hat's wieder geklingelt. Der liebe Matthias aus Riedelshütte aus dem Bayerischen Wald hat mir geschrieben ins Sendestudio, ich soll mal die liebe Mama Tanja grüßen. Mache ich natürlich sehr, sehr gern. Er hat natürlich noch viel, viel mehr dazu geschrieben. Aber alles kann ich jetzt nicht vorlesen, weil dann wird es mir die Sendezeit sprengen. Aber er wünscht dir natürlich Stärke und das natürlich vom ganzen Herzen. Und wir sind froh, dass es dich gibt, meine liebe Mama. Und nochmal alles, alles Gute zum Muttertag. Und das ist natürlich so schön mit einem riesengroßen Herz. Also wer es da mal lesen möchte, muss ich sagen, kann ich euch schicken. Ach nein, mache ich nicht. Ja, aber die lieben Kinder freuen sich natürlich, diesen Gruß an ihre Mama mal zu richten. Und ich kriege auch natürlich liebe, liebe Grüße aus dem Sendestudio, aus dem schönen Vogt. So rum ist es eigentlich richtig. Liebe, liebe Grüße natürlich in dem Bayerischen Wald nach Riedelshütte zum Matthias, zur Tanja und zu den Kindern. Und sage danke, danke, danke für eure Nachricht.

Tja, fly, fly, fly mit Sonne in dem Herzen. Schick mir natürlich nochmal liebe Grüße ins große WWW, ins große World Wide Web. Ich muss mich ein bisschen beeilen hier, dass wir pünktlich um 9 die Nachrichten bekommen.

Musik von Pink Floyd. Und dann ist es soweit. Dann gibt's das Wetter, die Grüße, Updates und so weiter und so fort. Liebe Grüße an den Herrn Müller, der nun endlich auch rausgeschlafen hat.

0: Tja, Under Pressure natürlich von Queen und natürlich das um 9 Uhr und 13 Minuten hier zum Machermacher. Und das ausgespielt bis zur letzten Sekunde. Ja, was wollte ich sagen? Ja, wir wollten Fahrradurlaub machen. Das ist richtig, ja, oder? Habt ihr Lust dazu, um die Uhrzeit schon mit dem Fahrrad draußen rumzufahren? Es ist doch schon ganz schön frisch. Also letzte Woche war es auch frisch, aber so frisch wie diese Woche? Naja, schauen wir mal, wie die nächsten Tage so werden. Wir haben ja noch nächste Tage Woche wieder Feiertag, Männertag zum Donnerstagabend, zum Donnerstagmorgen. Dann Donnerstagabend sind die Männer wieder fertig. Dann die Woche drauf haben wir wieder langes Wochenende. Dann ist Pfingsten und dann ist der Mai schon fast wieder vorbei. One Monat Mai, ja. So richtig schaut es ja nicht nach Mai aus, aber egal. Wir machen Musik jetzt erstmal. Bisschen Musik von Truckstop und jetzt kommen natürlich unsere Truckstop-Fans so richtig auf ihre Kosten.
1: Radreisen liegen im Trend.
0: So rum ist es richtig.

0: Tja, jetzt ist es richtig natürlich gewesen mit Arizona. Und jetzt gibt's natürlich den kleinen Bericht fürs Fahrradfahren. Ich muss gerade ein bisschen schmunzeln. Ich habe gerade eine Messenger-Nachricht bekommen. Ich habe heute gar keinen Geburtstag, aber hier wünscht mir jemand zum Geburtstag alles Gute. Ja, dann ist es halt so.
1: Radreisen liegen im Trend, weil viele Urlauber heute nachhaltiger unterwegs sein wollen und Bewegung stärker in den Fokus rückt. Statt reiner Erholung suchen Reisende heutzutage aktiv gestaltete Trips, erklärt Christine Reichholf von der Ferienregion Nationalpark Hohe Tauern.
2: Der Nationalpark bietet einfach eine sehr abwechslungsreiche Landschaft. Es geht durch 13 Nationalparktäler, entlang von Bächen und vorbei an Wasserfällen und Hochalmen. Die Region ist sehr gut auf Radfahrer eingestellt, mit vielen Unterkünften, Hütten, Verleihstationen und E-Bike-Ladestationen.
1: Für Genussradler bietet der Tauernradweg flache Strecken durchs Tal entlang der Salzach. Der Hohe Tauern Bike Trail ist dagegen deutlich sportlicher.
2: Es ist ein Mountainbike-Etappenradweg durch den Nationalpark Hohe Tauern. Mit 14 Etappen und einer Strecke von 530 Kilometern verläuft der Radweg auf gut beschilderten Almhängen und Forststraßen verbunden mit dem Tauernradweg.
1: Die Route führt durch eine ursprüngliche Alpenregion mit Blick auf die Gipfelwelt der 3000er. Die Etappen unterscheiden sich in Länge und Anspruch, je nach sportlichem Niveau.
2: Mit unserem Info- und Buchungscenter kann man komfortabel mit Übernachtungen in Unterkünften entlang der Route planen. Die Ferienregion Nationalpark Hohe Tauern bietet entlang des Hohe Tauern Bike Trails noch 8 zusätzliche Bike Areas. Sie erweitern das Tourenangebot am Fuße der höchsten Berge Österreichs.

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1: Ja, unsere Country Lady ist natürlich jetzt auch wach geworden. Liebe Grüße natürlich nochmal nach Blauen auf die Village People Ranch zu unserer Christine. Für dich habe ich jetzt gleich mal den Wachermacher-Song rausgesucht. Der

0: Guten Morgen, hier ist der Wachermacher Frühstückssong der Stunde.
1: Schöner Klassiker aus den alten 80ern.

Klassiker aus den 80ern natürlich von den Flippers und Elisa. Ja, die Zeit rennt wie Wahnsinn. Es ist ja schon wieder so spät. Ich habe nur noch knapp 35 Minuten. Also wir haben schon wieder 9 Uhr und gleich 25 Minuten hier natürlich im Lieblingssender bei euch auf dem rechten Öhrchen und natürlich auf dem linken Öhrchen. Gehen wir nochmal rein, oder wir bleiben in den 80ern. So, Al Corley. Dann gibt es ja natürlich nochmal Muttertagsgrüße vom Feinsten.

0: Hell Calling natürlich und Square Rooms und das natürlich kurz vor 9:30. Und dann sage ich nochmal danke, danke, danke schön an alle, die mir hier eine E-Mail geschickt haben ins Sendestudio für die lieben Grüße für ihre Mama und natürlich liebe Grüße natürlich auch nochmal von uns. Und mir macht es natürlich an alle Mütter natürlich wieder musikalisch. Hier ist für euch euer Muttertagssong der Stunde.
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sicher, die Maxi der Stunde dürfen natürlich auch nicht fehlen. Wir sind Alpha Will und Sound Like a Melody. Und dann gibt's Werbung. Und dann bin ich wieder für euch da.

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0: So ist es. Ich habe es mir auch erlaubt, mal die Akustikversion von dem Prinzen zu spielen. Es ist alles nur geklaut. Ja, so viel ist es auch manchmal auch beim Autofahren. Es wird viele Sachen geklaut von irgendwelchen anderen Herstellern. Genauso geht es auch um das Thema autonomes Fahren. Ja, das ist schon der Wahnsinn, was da so alles auf dem Markt mittlerweile ist. Ich muss sagen, ich war jetzt mal richtig geschockt. Ich habe da mal so einem Ford, ja, ich nenne jetzt mal nicht die Marke, aber es war ein Ford. Und da bin ich auch mal autonom gefahren. Also ich habe wirklich mal die Kontrolle abgegeben. Das ist so ein doofes Gefühl, wenn man das Lenkrad loslässt und das Auto fährt alleine, es bremst alleine, es gibt Gas alleine. Es ist schon ein Wahnsinnsgefühl, wenn man wirklich mal sagt, lass es doch mal machen, mal sehen, was passiert. Es wäre ja nicht mein Auto, es wäre ja nur ausgeborgt. Hey, ja, das war so rum. Mein Fahrzeug war in der Werkstatt. Ich habe es mir ausgeliehen und gesagt, die haben es mir umsonst gegeben, weil sie einen Fehler gemacht hatten bei der letzten Reparatur. Und da durfte ich mal so ein autonomes Fahrzeug fahren. Aber darum will ich hier nicht hinaus. Nein, ich will auch nicht länger quatschen. Ich will einfach mit euch noch einen kleinen Bericht anhören. Und der kommt natürlich vom autonomen Fahren.
1: Autonomes Fahren soll den Nahverkehr in Deutschland einfacher und flexibler machen. Busse könnten genau dann fahren, wenn sie gebraucht werden und uns gezielt von A nach B bringen, sagt Thomas Drewes von DB Regio Straße.
2: Mit autonomem Fahren wird sich unser öffentlicher Nahverkehr stark verändern. Kurze Zustiegszeiten, kurze Laufwege, kurze Fahrzeiten. Und das wird dann vergleichbar mit dem privaten Auto. Das heißt, wir kriegen eine echte Wahlfreiheit. Und das Beste ist, ich spare 170 Euro im Monat, wenn ich vom Auto komplett umsteige.
1: Vor allem für den ländlichen Raum sind autonome Busse eine echte Chance für eine bessere Mobilität.
2: Autonomes Fahren senkt deutlich die betrieblichen Kosten. Und gleichzeitig dienen diese kleinen, flexiblen Fahrzeuge als Zubringer zu den großen Gefäßen und lasten diese besser aus. Beides zusammen ist dann ein enormes Effizienzpotenzial in diesem integrierten Mobilitätssystem.
1: Erste Beispiele gibt es schon. In einigen Regionen fahren solche Fahrzeuge bereits testweise im Alltag. Dort wird ausprobiert, wie gut das System funktioniert und was noch verbessert werden muss.
2: In Testverkehren wie Kira in Darmstadt und Kreuz-Offenbach zum Beispiel, da sind aber noch Erprobungsverkehre mit Sicherheitsfahrer. Komplett fahrerlos können wir heute schon fahren, da sind wir gesetzlich tatsächlich Vorreiter. Was fehlt, sind die autonomen Serienfahrzeuge. Da ist die Industrie in der Pflicht.
0: Tja, wir haben es 9:44 Minuten. Also überleg dich das nochmal mit dem autonomen Fahren. Wir gehen in den Endspurt rein.

Mehr Musik von Dieter und vom Thomas. Wie gesagt, eine Sendung ohne Modern Talking geht nicht. Macht immer gute Laune. Die zwei Jungs aus den 80ern. Tja, und manchmal muss man auch sagen, um 9 Uhr und 51 Minuten. Im Zweifel für den Angeklagten, aber ich sag, im Zweifel für die Liebe. Hier ist Musik aus Dresden.

0: Tja, da war der Finger wieder zu schnell. Aber es ist auch so, die Zeit, die rennt. Wir haben es 9 Uhr und gleich 55 Minuten. Und hier ist Musik aus der Oberlausitz.
1: Die Zeit ist begrenzt.
0: Die Niki sagt es. Niki Schubert, die Zeit ist begrenzt.

Das habt ihr natürlich gemacht. Die letzten zwei Stunden habt ihr euch wirklich Zeit genommen für mich. Natürlich für den Wachermacher mit Ern Andreas. Und das natürlich hier zum Muttertag am 10. Mai. Ich sag nochmal Dankeschön natürlich an alle, die mir geschrieben haben und ihre Grüße an ihre Muttis gerichtet haben. Lasst es euch gut gehen. Kommt gut durch den Sonntag. Wir hören uns natürlich kommende Woche pünktlich wieder. Nach dem Männertag. Ich hoffe, die Männer haben dann keinen schweren Kopf mehr. Wir hören uns am 17. Mai wieder. Für heute sage ich schon mal Dankeschön fürs Lauschen, fürs Dabeisein. Einen Song habe ich noch und den möchte ich wirklich nicht kaputt machen, nein. Musik aus dem Hause von Electric Light Orchestra kommt gleich noch. Das genau in 40 Sekunden.

Die Zeit könnt ihr euch natürlich nächsten Sonntag wieder nehmen. Von 8 bis 10 ist der Wachermacher wieder da. Oder ihr schaut mal in eure Sendepläne rein. Vielleicht gibt es danach wunderschöne Sendungen. Bei uns geht es natürlich jetzt auch weiter mit jedem eigenen Programm. Auch bei mir. Ja, eine Sendung fällt halt leider aus. Er ist leider nicht da. Er macht auch mal frei, so wie ich letzte Woche. Aber egal. Nächste Woche ist er dann wieder am Bord. Für heute sage ich Dankeschön. Tschüss und macht's gut.

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1: Im Studio Mia Hin. Schönen guten Tag. Nach dem tödlichen Hantavirus-Ausbruch ist das betroffene Kreuzfahrtschiff vor Teneriffa angekommen. Die Passagiere sollen jetzt ausgeflogen werden. Mehr von Tom Husse.
2: Unter anderem Deutschland und Frankreich haben für ihre Staatsbürger eigene Evakuierungsflüge organisiert. Die Passagiere werden dafür mit speziell ausgerüsteten Fahrzeugen zum Flughafen gebracht. Die Evakuierung wird vom Chef der Weltgesundheitsorganisation Tedros begleitet. Die WHO betonte nochmals, für die Allgemeinheit ist das Risiko nach wie vor gering. 3 Passagiere starben auf dem Kreuzer, unter ihnen noch eine Frau aus Deutschland.
1: Bundesjustizministerin Hubig will das Gesetzespaket zum Thema Mietwucher nochmal nachschärfen. Die Strafen bei Verstößen gegen die Mietpreisbremse sollen verschärft werden, sagte Hubig in der Bild am Sonntag. Wer absichtlich Wucherpreise aufruft, muss bisher im maximalen Fall nur die Miete zurückzahlen. Die Menschen in Deutschland müssen sich im Moment keine Sorgen machen, dass das Gas knapp wird. Das hat die Bundesnetzagentur betont. Lukas Auer berichtet.
3: Behördenchef Klaus Müller kann verstehen, wenn man sich jetzt schon volle Gasspeicher wünscht. Es muss aber niemand in Hektik verfallen, sagte er dem Redaktionsnetzwerk Deutschland. Der Iran-Krieg würde es Gashändlern zwar gerade nicht leichter machen, trotzdem könne man die großen Speicher in Deutschland innerhalb von 30 Tagen befüllen. Nach dem russischen Überfall auf die Ukraine hatte sich Deutschland breiter aufgestellt. Müller verwies dabei auf die Flüssiggasterminals an Nord- und Ostsee.
1: Wien stimmt sich auf den Eurovision Song Contest ein. Heute gibt's eine bunte Parade mit den Delegationen der Teilnehmerländer. Für Deutschland tritt Sarah Engels mit ihrem Song Fire beim ESC an. Das Finale steigt kommenden Samstag. Großer Favorit ist Finnland. Den Klassenerhalt in der Fußball-Bundesliga hat der HSV schon sicher. Heute müssen die Hamburger zu Hause gegen den SC Freiburg ran. Der hat erst kürzlich das Ticket fürs Europa-League-Finale gelöst. Anstoß ist um 15.30 Uhr. Später spielt auch noch Köln gegen Heidenheim. Mainz trifft auf Union Berlin.
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3: Richtung Osten und Südosten ist es teils noch sonnig, sonst hängen viele Wolken am Himmel. Im Laufe des Tages wird es dann unbeständiger in Deutschland. Vor allem im Südwesten kommen öfter Schauer runter und da sind dann auch mal kräftige Gewitter drin. In den Bergen zuerst nur vereinzelt. Die Höchstwerte liegen zwischen 13 und 26 Grad heute. Und morgen ist es dann meist grau und deutlich nasser. Dazu gibt's maximal 20 Grad.

Ja, Leute, hallo, schönen guten Tag. Hier ist der Lord Helm der Peter aus der Warnburg mit einer weiteren Sendung Musik für Erwachsene hier aus dem Studio 1 in der Warnburg. Genau, die Köcher sind gefüllt, beziehungsweise die Magazine der Player sind angereichert mit schöner, rockiger Musik. Und lasst euch überraschen, na klar, geht gleich los. Ja, der erste Herr hat sich bereit gemacht, und zwar Billy Idol mit White Wedding. Geht gleich los, wart es ab, viel Spaß!

Jojo, das war Billy Idol mit White Wedding. Genau, heute im Cray Remix hier zum Aufwärmen hier bei Radio NB, bei der neuen Happy Station hier aus Neubrandenburg. Ja, ihr seid wieder eingeladen zu einer Stunde der Musik für Erwachsene und ich lasse Billy Idol noch mal ein bisschen spielen.

Ja, genau, das war Billy Idol mit White Wedding. Schönen Dank, Billy Idol. Gute Musik. Wir gehen rüber zu Black Sabbath und zu dem Titel N.I.B. Ich hoffe, ihr habt heute die dunklen T-Shirts an, denn heute geht's ein bisschen härter zur Sache als sonst. Viel Spaß mit Black Sabbath und N.I.B.

Joe, vielen Dank Black Sabbath. Black Sabbath besang N.I.B. Ja, genau. Und ja, hier in meiner Sendung hört ihr natürlich Mainstream-freie Musik, die Mainstream-freie Zone sozusagen hier auf Radio MB. Und ich würde mich freuen, wenn ihr mir weiterhin Gehör leiht, denn jetzt kommt The Band mit Up on Cripple Creek. Viel Spaß!

Ja, genau, ja. Sie beendet aus dem Jahre 69 mit Up on Cripple Creek, wird natürlich gefolgt von einem Titel voller mit The Guess Who. The Guess Who hat niemals Zeit, no time. Für euch hier in der Mainstream-freien Zone hier auf Radio NB. Viel Spaß!

Ein Jahr später begehrte uns Graham Nash mit dem wunderbaren Titel Chicago. Nämlich dieser Titel stammt aus dem Jahre 1971.

Okay, das war Graham Nash mit Chicago. Es folgt eine Band, hier ein Titel bekannt von den Animals, hier in der Version von Five Finger Death Punch, nämlich House of the Rising Sun.

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Unverkennbar, unverkennbar, Frank Zappa mit Disco Boy. Ja, aus dem Jahre 76, ja. Die älteren Herrschaften wissen Bescheid, Frank Zappa, Disco Boy. Ja, Musik abseits des Mainstream ist hier gefragt und ja, eine der besten Zeiten waren die N70er und mit 80er für diese Musik. Viel Spaß mit Frank Zappa wünscht euch der Peter, der Nordhelm aus Neubrandenburg. Somewhere.

Hat dieser Mann nicht eine geile Stimme? Frank Zappa mit Disco Boy. Ja, wir gehen rüber zu einer weiteren Gruppe der damaligen Zeit. Nein, ich glaube, die hat Mitte der 80er war die doll angesagt. Aerosmith mit Wreck Doll.

Ja, Aerosmith, was eine geile Mucke. Ja, das ist Musik, die lässt das Herz aufgehen, natürlich. Why not, sage ich nur. Ja, damals war die Musik doch handgemacht und vor allem nicht so ein Einheitsgedödel wie heute. Entschuldigt diesen Ausdruck, aber manchmal kann man ja nicht mehr hinhören. Wir hören aber natürlich jetzt gleich weiter schöne Musik abseits des Mainstreams. Und zwar Billy the Bill mit einem Klassiker mit Hey Joe, damals von Jimi Hendrix, hier von Billy the Bill.

Genau, damit wir mal wieder eine andere Schlagzahl reinkriegen hier in meine Sendung. Musik abseits des Mainstreams. Uriah Heep mit Easy Livin'.

Genau, ein abrupter Übergang. Ja, beinahe verpasst, ja. Ich glaube, oder hoffe, ihr könnt mir verzeihen, ja, manchmal passiert es halt, dass man den richtigen Regler nicht zur rechten Zeit findet. Übrigens, die Beatles mit Revolution hier auf Radio NB, oder andersrum gesagt, auf der Welle der Mainstream-feindlichen Musik, genau. Hier hat Radio NB, der neuen Happy Station aus Neubrandenburg, der Viertorestadt, am Mikrofon der Peter, der Lord Helm. Viel Spaß mit den Beatles und Revolution.

Überleitung nach dem Beatles mit Revolution. Hier Uriah Heep mit Look at Yourself. Eine meiner Favorites in meiner Plattenkiste. Viel Spaß mit Uriah Heep. Passt schön auf euch auf.

0: Tja, was eine Fingerfertigkeit. Ja, guckt mal auf eure Finger und denkt mal, ob ihr so schnell Gitarre spielen könntet oder die Keyboard-Tasten bedienen könntet. Ja, wahrscheinlich nicht. Naja, gehen wir rüber zu.
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aber mir geht's wie immer nahtlos ineinander über oder andersrum, ungeordnet durcheinander, zeitlos, genrelos, niveaulos, wie immer hier die Musik für Erwachsene, ja, abseits des Mainstreams, Mike Marine mit Double Trouble.

Tja, liebe Freunde, ja, ihr seid hier richtig bei der Musik für Erwachsene, genau, der Musik abseits des Mainstreams, na klar. Und Startler sind Roxy Music mit dem Titel Street Life.

nach der Gruppe Heart mit Magic Man hat sich nochmal Peter Gabriel angesagt mit Sledgehammer. Ja, damit sind wir ja auch schon fast wieder am Ende meiner Stunde der Musik für Erwachsene. Ja, ich hoffe, es hat euch einigermaßen gefallen. Wenn nicht, schreibt mir. Wenn euch das gefallen hat, schreibt mir auch. Ja, die Frage ist, wohin? Ja, okay. Ich bedanke mich jedenfalls fürs Zuhören und bin natürlich sehr froh, dass ich hier ab und zu mal Gelegenheit bekomme, meine Musik zu präsentieren. Ich weiß immer nicht, wo ich gespielt werde, aber jedenfalls meine eigene Identifikation ist Radio NB, die neue Happy Station aus Neu-Warnburg. Am Mikrofon der Lord Helm, der Peter, und ich wünsche weiterhin viel Spaß.

ja, liebe Freunde, die Zeit geht fast zu Ende, die Stunde ist fast um. Ich will noch ein Leckerbissen auflegen. Klar, ein Leckerbissen. Wer kennt nicht den Titel The Race von der Gruppe Yellow? Diesmal gibt es von der Gruppe Yellow zum Abschluss den Titel Rubber Band Man. Rubber Band Man. Viel Spaß wünsche ich euch hier aus Neubrandenburg, der Lothar und der Peter.

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1: Ja, damit nehme ich auch mal Gelegenheit, mich zu verabschieden von euch hier. Es war sehr schön, eine schöne Stunde, schöne Musik, ja, und wir hören uns wieder, nehme ich an, wenn ihr wollt, auf dieser Welle, gleiche Stelle, gleiche Welle. Hier war der Peter, der Hotel aus Neubrandenburg. Viel Spaß. Bis mein Abspann läuft, haben wir noch 1-2 Minuten Zeit. Und solange läuft Yellow mit Rubber Band Man für euch. Viel Spaß. Bis dann.
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0: Moin moin allerseits und herzlich willkommen zu Backstage, der Sendung für Trash, Kitsch und Kult und mit der Musik aus 6 Jahrzehnten Rock- und Popgeschichte. Mein Name ist Thorsten Schmidt und auch heute gibt es bei Backstage wieder Geschichten und Musik aus dem Beatclub.
1: Wieso? Schon wieder Beatclub?

0: Jawohl, ganz viel Beatclub steht heute auf dem Programm. Beatclub nonstop mit Beatclub-Hits aus den Beatclub-Jahren 1965 bis 69 und mit den Originalansagen aus den Beatclub-Folgen 3 bis 51. Die Songs, die kennt ihr alle, zu denen brauche ich euch gar nichts mehr zu erzählen. Es gibt also wenig Worte und viel Musik in dieser Stunde. Und ich habe zwei Gäste in dieser Sendung. Zum einen Uschi Nerke und den zweiten Gast, den stellt euch jetzt Uschi selber vor.
1: So, und jetzt möchte ich euch den zweiten Gast vorstellen. Er ist sicherlich den eifrigen Zuhörern von Radio Caroline sehr bekannt. Es ist nämlich der Chief DJ Dave Lee Travis.
2: Dave. Thanks very much indeed, Uschi. May I say it's great to be here in Germany on a show which is actually coming to you live from England. We have got on this show so much groove music, it's not true. So right now, to show our policy, let's get on with the music!

0: Ja, das war eine Wucht, was? Da können, glaube ich, Generationen hiesiger Unterhaltungskünstler und andere Sportler einiges lernen. So, nun wieder unsere Postecke. Da gibt es vor allem einige Briefe, die uns in Erstaunen versetzen. Wir haben doch am Anfang des letzten Beatclubs einige Karten und Briefe von euch gezeigt. Die Reaktion war, dass diesmal bei der Post, übrigens haben wir allmählich schon über 7000 Zuschriften, immer wieder die Bitte auftauchte, zeigt nicht unseren Brief im Fernsehen, sagt nicht unseren Namen, wir bekommen sonst Schwierigkeiten zu Hause, auf der Arbeit, in der Schule oder sonst wo. Diese Auswüchse von Intoleranz sind doch eigentlich sehr, sehr traurig.
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2: Dankeschön, Uschi Nerkestar von Fernsehen und Schnellimbiss. Right now, a soulful sound. Brian Auger, Julie Driscoll, and the title of the song is...

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1: Backstage heute mit Beatclub-Hits nonstop aus den Jahren 65 bis 69. Und der Mikrofon ist immer noch Thorsten Schmidt.
2: Das Gewicht oder die Last heißt ein Titel der amerikanischen Hitparade. Noch nie gehört, come on, in Englisch heißt That's the Way. Das war mein schlechtes Deutsch. Und hier sind die Spooky Two.

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4: Und weiter geht's jetzt mit den Fortunes, um die es ja sehr lange sehr still war, mit ihrer neuesten Aufplatte, Platte The Idol.

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1: Backstage heute mit Beatclub-Hits nonstop aus den Jahren 65 bis 69. Und der Mikrofon ist immer noch Thorsten Schmidt. Und alle Songs in dieser Stunde, die waren in den internationalen Hitparaden ganz weit oben. Dazu erübrigt sich jeder Kommentar und deshalb gibt es auch in der zweiten halben Stunde wenig Worte und viel Musik. Und wie immer an dieser Stelle erlaube ich mir einen Kommentar in eigener Sache. Denn das Buch zum Beatclub ist wieder da. 50 Jahre Beatclub, alle Sendungen, alle Stars, alle Songs. Und außerdem gibt es in diesem Buch noch viele Fotos und ganz viele Fundstücke aus dem Archiv von Radio Bremen. Ja, dieses Buch kann man überall bestellen, im Buchhandel oder bei den einschlägigen Internetportalen. Und wer ein signiertes Exemplar haben möchte, das mache ich natürlich gerne, der schreibe mir doch bitte eine E-Mail an meinemeinung@musikausstudiobremen.de.
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Ich bin Lucky Hofmeier, 28 Jahre Gastwirt in Regensburg und laufe gerne auf Händen. Ich würde mich freuen, wenn diese Disziplin in den Olympischen Spielen in München zugelassen würde. Ich traue mir sogar eine Goldmedaille zu für die Bundesrepublik Deutschland und für die Vaterstadt Regensburg.

0: Ja, Cannabis Street ist verrückt. Guck mal. Here is the Hitparade von heute. Number 7, Light My Fire from Jose Feliciano. Number 6, Those Were the Days from Little Mary Hopkin. Number 5 is Only One Woman. That comes to you from Marbles. Number 4, Isley Brothers and This Old Heart of Mine. Number 3 is The Good, the Bad and the Ugly by Hugo Montenegro. Number 2, That's Swole, is With Little Help from My Friends. Number 1 is Eloise. And don't forget that Barry Ryan is on this show later on. Paul?
1: So, und jetzt, ihr wisst, bei uns spielen alle Gruppen live und wir haben nur einen Verstärker, deshalb müssen wir jetzt ein bisschen umbauen. In der Zwischenzeit werden wir euch einen Film von den Beach Boys zeigen, den unsere englischen Kollegen für uns aufgenommen haben. Und dazu hört ihr Good Vibrations.

0: So, das war die letzte Nummer für heute. Es ist vorbei. Ja, wir wollen noch Wiedersehen sagen.
1: Was ist los, Mädchen? Oh, beautiful Deutsch. Thank you very much indeed for watching, everybody. We hope to see you very soon again. We got another great program for you coming very soon. So tune in and turn on!

Das war Backstage für heute mit den Beatclub-Hits der Jahre 65 bis 69. Und die Playliste zur Sendung, die gibt es wie immer im Internet unter www.musikausstudiobremen.de. Und dort findet ihr dann weitere Informationen über die gespielten Songs. Ich verabschiede mich mit einem Nummer 1-Hit aus dem Jahre 69. Eine Nummer 1 in Belgien, in den Niederlanden, in der Schweiz, in Italien, in Spanien, in Neuseeland und auch hier bei uns in Deutschland. Und außerdem Platz 2 in Großbritannien, in Österreich und in Norwegen. Das schaffte Barry Ryan mit dem Song über seine Eloise. Und damit wünsche ich euch eine wunderschöne Woche. Mein Name ist Thorsten Schmidt. Und ich sage wie immer, tschüss und bis bald.

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1: Ja, moin zu einer neuen Ausgabe von Maywalds Promoshow. Traurige Nachrichten gab es vor circa 2 Wochen, als Mariusz Duda, der Bassist und Mastermind der polnischen Rockband Riverside, verkündet hatte, dass in diesem Jahr nach 25 Jahren sich die Band aufgelöst hat. Chronistenpflicht ist, dass wir uns heute um diese Band einmal ausführlich kümmern. The Place Where I Belong vom Album Live ID aus dem letzten Jahr ist der erste Song der heutigen Ausgabe.

Maiwals Promoshow, Riverside, von ihrem Live-Album Live ID, The Place Where I Belong, aus dem letzten Jahr, aus dem Jahre 2025. Wir gehen 21 Jahre zurück und kümmern uns um den Song Second Life Syndrome.

Second Life Syndrome aus dem Jahre 2005 von der polnischen Band Riverside, die sich in diesem Jahr nach 25 Jahren leider auflöst, wie der Mastermind der Band Mariusz Duda verkündet hat. Wir kommen zum 2011er Album Memories in My Head und wir hören zwei Songs daraus. Wir hören Goodbye Sweet Innocence und gleich dahinter Living in the Past.

Living in the Past von Riverside vom Album Memories in My Head. Der letzte Song von Riverside kommt vom 2007er Album Rapid Eye Movement. Tja, und das war sie, die heutige Ausgabe von Maiwalds Promoshow. Mit mir, mit Peter Maiwald am Mikrofon. Heute mit einem Special aufgrund der Auflösung der polnischen Prog-Rock-Band Riverside. Mir, Peter Maiwald, bleibt nichts weiter übrig, als mich wie immer von euch und von Ihnen mit einem Diener zu verabschieden. Nicht ohne den Hinweis zu vergessen, hört weiterhin gute Musik. Tschüss, bis nächste Woche und bleibt bzw. bleiben Sie gesund. Und der Rausschmeißer ist der Schizophrenic Prayer. Und tschüss.

herzliches Hallo, hier ist eure Buschel. Es ist Sonntag, 14 Uhr, Zeit für Buschels buntem Mix. Ja, letzte Woche hatten wir die wilde Zeiten und ich hatte einige Wünsche. Und es sind ein paar übrig geblieben, die ich leider nicht spielen konnte. Die kommen natürlich heute. Tja, und heute ist die Sendung so richtig auf die 80er ausgerichtet. Und ich habe den ein oder anderen, ja, Extended Mix, lange Version und ja, lasst euch einfach überraschen. Wie gesagt, ich habe jetzt erst dann die ersten Lieder, die Wünsche noch, das sind die von der Heike und die werden natürlich auch gespielt.

So, ich würde sagen, wir starten. Ich habe die ersten zwei Titel von der Heike. Das war zum ersten Tina Turner mit What You Get Is What You Want. Und dann habe ich noch Rick Astley mit Never Gonna Give You Up.

So, jetzt geht's erstmal weiter mit einem Titel, den ich von mir rausgesucht habe, nämlich Bad Boys Blue mit A Lady in Black. Und das ist ein etwas längerer Mix. Dann gibt es Andy Baum und The Tricks mit Hold On. Das ist wiederum ein Wunsch von unserer Heike.

So, ich hoffe, ihr seid bereit für die nächsten Titeln. Und da habe ich jetzt einen richtig schönen Mix von Kim Wilde mit You Keep Me Hanging On. Der ist ein bisschen länger, aber das werdet ihr überlegen, denke ich. Dann geht's weiter mit der Hermes House Band und Gu Sera Sera.

So, ich hoffe, ihr seid bereit für die nächsten Lieder. Ich gebe wieder zwei am Stück. Und da starten wir als erstes mit Silent Circle und Touch in the Night. Natürlich auch ein Mix. Und dann habe ich nochmal von der Heike Chinati mit If You Go My Love.

noch ein Wunsch von der Heike war Doro mit Heart-Shaped Tattoo. Entschuldigung, ich habe einen Frosch im Hals. Und als nächstes habe ich dann Tony Esposito für euch mit Kalimba de Luna.

So, das nächste Lied, das ich für euch habe, das habe ich gestern im Fernseher gehört. Und zwar habe ich mir gestern die Geschichte von Olivia Jones angeguckt, die Drag Queen. Und ja, wie sie halt dazu gekommen ist, so berühmt zu werden. Ich fand das richtig toll. Und in dem Club, in dem sie damals aufgetreten ist, der dann zu der Zeit schon ihr gehörte, sang sie bzw. imitierte zu diesem Lied den Gesang und Tanz. Nina Hagens, Sarah, ich weiß, es wird einmal ein Wunder geschehen. Und ich war fasziniert, weil wenn ich an Nina Hagen denke, fällt mir als erstes natürlich ein, du hast den Farbfilm vergessen. Das Lied kannte ich von ihr, ist mir aber schlichtweg aus dem Gedächtnis gefallen. Das gibt's jetzt für euch und danach gibt es Sigu Sigu Sputnik mit Love Missile V111. So.

ich glaube, das hatte ich letztes Mal auch schon gespielt, aber ist immer noch, ja, eine ganz kuriose Nummer. Jetzt geht's weiter mit Miami Sound Machine und Bad Boy. Und dann haben wir Shaila E. mit A Love Bizarre.

So, und da war ich jetzt doch zu langsam. New Kids on the Block kommt für euch mit Hanging Tooth. Und dann habe ich Eddie Huntington mit USSR.

So, weiter geht es an unserem Sonntagnachmittag mit Bananarama und Venus in der Extended Version. Und danach gibt's gleich Pearl Jam mit dem Titel Even Flow.

0: So, ihr Lieben, wir haben noch eine halbe Stunde, eine gute halbe Stunde, und ihr bekommt jetzt Musik von Mike Marine und dem Titel Angel of Liberty. Und dann habe ich nochmal einen schönen 12er Maxi-Mix, nämlich Dresden China mit Fire and Rain.
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So, ihr Lieben, ein einziges Lied habe ich jetzt noch für euch. Dann kommt schon mein Abschlusslied. Und ja, das geht ein bisschen länger. Es hat ein paar Minuten auf dem Kasten, ist aber auch wieder eine Special-Version. Nämlich Leslie Mandoki mit dem Titel Korea.

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1: Ja, ihr Lieben, das waren jetzt wieder 2 Stunden Wuschels bunte Mixe mit den Restwünschen der letzten Woche und ja, einiges aus den 80ern. Ich sag vielen lieben Dank fürs Dabeisein, fürs Zuhören und freue mich natürlich auf das nächste Mal mit euch. Jetzt sage ich, wie immer, tschüss, bye bye, einen wunderschönen Restsonntag und morgen einen guten Start in die neue Woche.

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begrüße dich ganz herzlich zu On the Road Again, die Country Show aus dem hohen Norden und heute mal mit einem etwas besonderen Programm. Wir feiern nämlich 100 Jahre Grand Ole Opry und da habe ich schon mal so einige Stars rausgesucht. Einige kennt ihr eh, einige kannte ich sogar auch nicht, denn die Liste derer, die Mitglieder der Grand Ole Opry sind, das ist eine ganz stolze Liste, die wird hier glatt die Sendung sprengen, aber in den nächsten Sendungen werde ich die einen oder anderen Stars oder auch weniger bekannten Stars hier zum Besten bringen. Für euch geht es jetzt erstmal gleich weiter mit Hal Ketchum, Small Town, Saturday Night und Barbara Mandrell mit Tonight My Baby's Coming Home.

Geburtsstunde der Grand Ole Opry war im Jahre 1925 am 8. Oktober und wurde damals als Radioshow eines Versicherungsunternehmens gegründet und ist dann im Jahre 1943 in das Ryman Auditorium umgezogen. Vorher waren sie im Versicherungsgebäude und haben von dort aus gesendet. Earl Ketchum war 1994 in die Grand Ole Opry aufgenommen worden und Barbara Mandrell im Jahre 2009. Und wer denkt, das ist ganz einfach, da gehst du hin, legst ein paar Dollar auf den Tisch, so wie Beyoncé beim Grammy. Nein, so wird das nichts. Man wird dorthin eingeladen und dann gibt es ein bereits vorhandenes Mitglied des Ganzen, das sich dann den anderen vorstellt. Weiter geht's für euch mit älterer Musik, nämlich aus dem Jahre 1943, die Cowboy Cobras, kannte ich vorher auch nicht, aber machen coole Musik, muss ich sagen. Und aus dem Jahre 1955 die Louvin Brothers mit Wait for the Light to Shine.

So wechselvoll wie die Geschichte der Grand Ole Opry selbst ist auch die Geschichte der Country-Musik, die sich durchaus über die Jahrzehnte gewandelt hat. Für euch jetzt hier zwei Titel aus den 80ern, nämlich von Lori Morgan aus dem Jahre 1984. Dort ist sie damals Mitglied der Grand Ole Opry geworden. Und im Jahre 1988 ist es Patti Loveless geworden.

Tja, feinster Country aus den 80ern. Die nächsten beiden Interpretinnen sind ein bisschen neuer, möchte ich sagen. Nämlich aus dem Jahre 2022 Lorna Liner und aus dem Jahr 2021 Carly Pearce. Und danach machen wir einen kleinen Break, gehen ein bisschen nach Deutschland zu Ida Schofield. Und am Ende der Sendung habe ich dann noch ein bisschen Grand Ole Apple für euch.

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4: Mit einer Schuhfeed war ich ja schon mal vor fast einem Jahr im Gespräch und ja, meine German Indies verfolge ich natürlich auch immer wieder gerne, weil in Amerika ist das ja durchaus üblich, Indie-Artists zu spielen. Hier in meiner Sendung mache ich das natürlich auch gerne, weil ja, es gibt viel mehr Country out of Nashville, wie ich so schön sage. Und dazu gehört auch gut und gerne Ayla Shofi, die ja, als ich mit ihr das letzte Mal sprach, noch in Oldenburg wohnte, aber mittlerweile hat sich bei ihr einiges getan. Aber erstmal ein schicker Song von Ayla Shofield für euch hier, Come Alive.

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0: Alter, ich möchte mich erstmal ganz herzlich bedanken, dass du Zeit gefunden hast. Und ich habe ja auch schon gesehen, dass du so in nächster Zeit einiges vorhast. Wir waren ja vor gut 9 Monaten schon mal zusammen. Warst du damals on Tour mit Alina, Sebastian und noch einer Künstlerin? Und danach war es ja erstmal ein bisschen ruhig. Und ich habe aber dann auch gesehen, dass du zwischenzeitlich ja deinen Wohnort geringfügig verlegt hast.
1: Ja, das kann man so sagen, genau. Stimmt. Also genau, ich bin jetzt aktuell erstmal in Bayern, in der Nähe von Würzburg, aber werde tatsächlich jetzt auch sogar noch vor der England-Tour meine Sachen wieder packen, weil im Grunde dieser Wohnort hier erstmal was zu tun hatte mit meinem Partner, der aus Kalifornien kommt und hier in der Gegend eine Arbeit gefunden hatte. Und da er jetzt aber sowieso wieder im Ausland noch mal eine Weile arbeiten muss, werde ich jetzt auch erstmal den Ort hier wieder verlassen und jetzt erstmal ja sowieso nur unterwegs sein für 2,5 Monate und ja, danach tatsächlich erstmal schauen, wo es mich dann hinzieht.
0: Tja, das Leben ist tatsächlich schneller, als man denkt, so manchmal. Und deswegen passt der nächste Song hier eigentlich von Ayla ganz gut. Faster Than Reality.

0: Ich habe ja gerade erwähnt, das Konzert mit euch dreien. Habt ihr da schon irgendwie was Neues in Planung oder ist das vorläufig erstmal auf Eis gelegt?
1: Ja, da ist tatsächlich jetzt wieder was Neues im Plan. Ist tatsächlich immer gar nicht so einfach, da wieder was auf die Beine zu stellen, weil wir einfach alle individuell mit unseren Solo-Projekten sehr viel auch im Moment machen und viel unterwegs sind. Aber ja, erfreulicherweise haben wir da jetzt diesen Sommer, direkt wenn ich aus England wiederkomme, also Mitte Juni, haben wir einen Auftritt bei einem großen Firmen-Event von Engelbert Strauß. Und jetzt sind wir sogar mittlerweile zu viert. Alina und ich haben beide in den Niederlanden bei einem Country Festival gespielt, im Januar dieses Jahr. Und da haben wir noch eine junge Country-Musikerin kennengelernt. Die kommt eben aus Holland und die wird sich uns jetzt auch noch anschließen für dieses kommende Konzert. Eventuell werden wir auch noch mal in Oldenburg spielen. Da hatten wir ja quasi unser Debütkonzert als Gruppe. Da ist nämlich so eine Art amerikanische Kulturwoche im Herbst, im November. Und das ist noch nicht ganz spruchreif, aber es ist möglich, dass wir auch da auftauchen werden.
0: Ja, da möchte ich schon mal gleich sagen, da möchte ich doch gern als Erster informiert werden, eigentlich, weil ich ja näher an Oldenburg wohne als an Bayern, sage ich jetzt mal ganz vorsichtig.
1: Ja. Genau. Ja, sehr gerne. Da werden wir auf jeden Fall Bescheid sagen, sobald das dann hoffentlich steht.
0: Ja, solange das noch nicht steht, habe ich für euch nochmal einen schönen Song von Alina Sebastian rausgesucht. Die beiden sind ja so, sag ich mal, fast wie Zwillinge, viel zusammen unterwegs. Für euch jetzt hier Ship on the Ocean von Alina Sebastian.

0: Ja, Ship on the Ocean und natürlich die anderen beiden Eider-Songs vorher sind schon ein bisschen älter. Da drängte sich natürlich mir die Frage auf, wann gibt es neue Musik? Die Antwort gibt's genau jetzt.
1: Mittlerweile hast du ja auch schon neue Musik produziert und ich habe auch gesehen, dass du auf deinem Patreon-Account auch schon einen Titel so schnipselweise angedeutet hast. Ist da noch mehr in Planung?
2: Auf jeden Fall. Ja, ich habe in letzter Zeit auch, also ich schreibe sowieso immer viel, aber habe jetzt auch in letzter Zeit ein paar Songs, ich sag mal, finalisiert und bin auch dabei, quasi zu sammeln für so das nächste Projekt. Aktuell ist ja nur meine Debüt-EP soweit released. Aber genau, das nächste bin ich noch nicht ganz sicher, ob es wieder eine EP wird oder ein Album, aber das ist auch soweit in Planung. Bisher gibt es die Songs eben teilweise noch gar nicht öffentlich oder wie du sagst, manche gibt es auf Patreon schnipselweise. Ich werde jetzt auch so über die kommenden Wochen und Monate auch ganze Songs auf Patreon schon vorveröffentlichen, die dann sonst noch nicht verfügbar sind. Genau, also sowieso ist auf Patreon auch immer so eine Möglichkeit, auch für mich mit den Fans so ein bisschen näher und mehr in Echtzeit in Kontakt zu sein und ja, direkt Sachen auch zu teilen und zu präsentieren, auch wenn sie vielleicht noch nicht ganz fertig sind, so Work in Progress mäßig Sachen da. Ja, schon einfach auch so, hilft mir auch teilweise so ein bisschen Rückmeldung zu bekommen von den Hörern, wie kommen so Sachen an, selbst wenn eine Idee gerade entsteht und selbst noch, wenn sie noch gar nicht ganz fertig ist. Dadurch, ja, gefällt mir das auch sehr mit Patreon da diese Möglichkeit zu haben. Und eine CD ist jetzt auch, das ist ja auch noch ganz neu, da bin ich jetzt nämlich gerade dabei, überhaupt meinen ersten Merch-Drop zu, ja, fertigzustellen. Da habe ich jetzt in letzter Zeit viel Design gemacht. Und da ist jetzt eben die CD für meine EP. Da sind also alle Songs von der ersten EP drauf. Plus ein paar Bonustracks. Also da sind noch Akustik-Tracks mit drauf. Ein unveröffentlichter Song und ja, und auch drei Loop-Versionen, weil ich ja jetzt auch seit einigen Monaten viel mit der Loopstation arbeite und da sind eben auch so Live-Versionen mit auf dieser CD mit drauf.
0: Und genauso Songs von dieser Loopstation, was ja eine ganz coole Kiste ist, weil man da so alleine als Künstler doch gleichzeitig mehrere Instrumente dann nach und nach aufspielen kann und dann richtig coole Songs bei rauskommen, gibt es dort auf Patreon. Und ja, da ich die ja jetzt hier nicht so habe, aber natürlich die Originale der Songs, habe ich einen davon rausgesucht. Katie Tunstall, Black Horse and Cherry Tree.

0: Nachdem Eiler, wie sie ja selbst sagt, eigentlich nur eine EP am Start hatte, war ich natürlich neugierig, wie es zu diesen Plänen der UK-Tour kam. Denn ja, die meisten deutschen Künstler gehen ja nach ihrer Debüt-CD erstmal quer durch Deutschland on Tour und Eiler startet in UK durch.
1: Ich habe ja dann gelesen, dass du in UK bist. Ich habe mich unheimlich gewundert, weil ich gedacht, wow, gerade am Start und schon in UK.
2: Ja, genau. Ja, also das tatsächlich, ich meine, ich habe die letzten Jahre ja, ich sag mal, in verschiedenen Ländern so Musik gemacht, auch in verschiedenen Ländern gelebt und aber das war meistens eher Südeuropa und ansonsten halt ja in Deutschland Konzerte gespielt. Und ja, in England mal aufzutreten, war für mich schon länger einfach so ein Traum. Also neben natürlich USA ist auch immer so ein Traum, aber England war für mich schon auch wirklich ein großes Ziel. Ich war da eben öfter mal einfach so auf Kurztrips oder mal, um da ein Konzert zu sehen, aber nie, um selbst eins zu spielen. Und dann habe ich letzten Herbst im Grunde mir das wirklich als Ziel gesetzt und gesagt, okay, 2025 England-Tour, und bin das Ganze dann angegangen und war tatsächlich positiv überrascht, so beim Booking-Prozess, wie viel Resonanz da ist. Also tatsächlich muss ich zugeben, etwas mehr als hier in Deutschland bisher. Das kann natürlich noch kommen, weil ich weiß, hier ist auch Country-Musik gerade im Kommen. Also da denke ich, da ist auch noch auf jeden Fall Luft nach oben über die nächsten Jahre. Aber ja, also ich bin da schon sehr zufrieden und einfach sehr gespannt, wie das dann eigentlich wird, weil ich weiß, dass da eine große Musikszene insgesamt ist. Auch für Country, nicht nur für Country natürlich, aber denke, dass das Ganze ja bestimmt noch mal eine ganz neue Erfahrung wird. Wie ist das Publikum? Was für andere Musiker lernt man vielleicht kennen? Wird natürlich auch ein großes Abenteuer mit meinem kleinen Auto, da 2 Monate im Linksverkehr tausende Kilometer zu fahren. Aber ich freue mich sehr darauf.
1: Oh, das ist ja mal die Hauptsache, dass du dich darauf freust. Und wie gesagt, die britische Szene ist auch relativ groß, habe ich also so im Nachhinein, als ich angefangen habe, Country-Sendungen zu machen, festgestellt. Es gibt also wirklich viel mehr Country als einfach nur das, was in Nashville produziert wird.
0: Mit dem Auto durch England, bestimmt eine ganz spannende Geschichte, und ein Autosong hat natürlich auch Eiler am Start, In Your Car.

0: cooler Song, wie ich finde. Weiter geht's hier für euch mit dem Thema englische Country-Szene. Das war natürlich spannend, wo sie dann das so schon so ein bisschen angedeutet hat. Ich habe ja auch so meine eigenen Eindrücke gesammelt, aber welche hatte Ayla?
1: Ich nehme es jedenfalls so wahr, dass in England auch noch ein bisschen mehr ja, Künstler sind, ich sag mal so jedenfalls im Durchschnitt, die wirklich auch ein bisschen noch mehr Wiedererkennungswert in ihrer Musik haben. Vielleicht gerade, weil sie nicht aus Amerika kommen und nicht so diesen originalen Country-Influence haben oder wie man das nennen soll. Ich meine, es ist bei mir auch nicht anders. Ich komme aus Deutschland, bin jetzt nicht in Amerika irgendwie in Montana auf einer riesen Ranch aufgewachsen. Aber trotzdem liebt man diese Musik und verbindet natürlich auch was mit diesem Lebensstil, der dahinter steckt, aber hat, glaube ich, wirklich eine andere Sicht darauf und auch andere musikalische Einflüsse dadurch, dass man aus Europa kommt. Und das finde ich in England eben auch sehr spannend, dass da auch eben noch andere Einflüsse zu merken sind und nicht so dieser, ich sag mal, zwischendurch schon sehr vereinheitlichte Nashville-Sound, wo ich das manchmal schon wirklich schade finde, was man so aus USA hört. So viel tolle Sachen es da auch gibt, gibt es auch wirklich viele Sachen, wo ich denke, das hört sich dann so an wie von der Stange, wenn du weißt, was ich meine.
0: Ja, ich weiß, was du meinst. Und wobei ich auch manchmal sagen muss, wenn ich so einen Country-Song höre, so manche, denke ich, ist das jetzt Ed Sheeran oder ist das noch Country?
1: Ja, genau. Das geht mir auch manchmal so. Auf jeden Fall.
0: Ja, das ist bei der britischen Szene tatsächlich nicht so sehr, sondern ich habe hier mal einen Titel zum Vergleich rausgeholt für euch. Claudia Buckley, Honeybee.

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4: Wer einer schon mal live erlebt hat, der merkt, dass sie eine Vollblutmusikerin ist. Und ja, da hat sie auch so schon einige Erfahrungen zu Live-Musik gesammelt.
5: Und da bist du auch gerade selbst, finde ich, noch deutlich authentischer unterwegs. Auch gerade wie das die Briten, also sind viel mehr so authentischer unterwegs noch als so dieses verpoppte Country aus Amerika.
3: Genau, ja, das nehme ich auch bisher jedenfalls so wahr. Es gibt es natürlich überall, aber ich finde schon, dass es da weniger ist. Und es gibt eben auch wirklich viele, habe ich jetzt bei meiner Recherche festgestellt, wirklich viele so kleine Veranstaltungsorte, kleine Events, kleine Festivals, also natürlich auch große, aber die Vielfalt auch an kleineren Sachen, die aber auch wirklich trotzdem ihren Stellenwert haben, ja, finde ich sehr schön zu sehen und bin dann gespannt, das selbst auch mit eigenen Augen zu sehen. Und habe auch das Gefühl, dass Live-Musik generell da ein bisschen auch einen anderen Stellenwert hat, als man das vielleicht hier gewohnt ist, weil es hier sehr, sehr normal geworden ist, dass Live-Musik umsonst ist. Und gerade wenn man die Künstler vielleicht nicht kennt, dass man, ich sag mal, irgendwie ein Bier trinken geht und dann spielt da halt jemand und man bezahlt da nichts für. Und das ist da schon, habe ich so wahrgenommen, viel normaler, dass auch kleine Künstler, die nicht unbedingt bekannt sind, dass trotzdem da ein kleiner Eintritt verlangt wird. Und das, finde ich, hat einfach den Effekt, dass Musik noch mehr einen Wert gegeben wird. Also, und das muss ja nicht heißen, dass es immer nur teure Tickets gibt, aber einfach, dass man weiß, das ist Kunst und da gehört irgendwie ein Wert dazu und da läuft man nicht so einfach rein und das ist halt und nimmt das so für selbstverständlich hin.
5: Nee, dass man auch eben, sag mal, die Arbeit des Künstlers auch irgendwie noch ehrt und sagt, ja, der hat hier wirklich was geschaffen gerade und ich finde das cool und mir ist das was wert.
3: Genau, ja. Und ist ja auch für den Künstler wirklich ein ganz anderes Gefühl, dass das nimmt man halt auch immer wahr. Ich meine, das ist dann auch wirklich ganz unabhängig davon, wie viele Leute man da jetzt im Publikum hat. Aber ja, einfach, man nimmt diese Wertschätzung wahr, ob sie da ist oder nicht. Und wenn das dann 100 Leute sind, denen das irgendwie allen gerade so ein bisschen egal ist, dann bringt einem das auch nicht viel. Dann hat man lieber ein Publikum mit 10 Leuten, die wirklich für die Musik gekommen sind.
5: Ja, sonst hast du ja auch ganz schnell, sag mal, so eine Art Bierzelt-Charakter, so dass die da einfach so
6: gar nicht wahrnehmen, ob du überhaupt da bist als Künstler, denke ich einfach so.
3: Das stimmt, das passiert dann schnell, genau, ja.
4: Ja, und wirklich richtig anspruchsvolle Musik sollte eigentlich auch in Ruhe gehört werden und wahrgenommen werden. Und deswegen habe ich für euch hier nochmal so einen richtig schönen Song rausgesucht. Ayla Schofield, Leave My Heart Open.

0: Nachdem Patreon für mich ja noch ein relativ neues Medium ist, war ich natürlich neugierig, welche Chancen und Möglichkeiten Patreon bietet. Und da habe ich festgestellt, gibt es eine ganze Menge.
1: Jetzt gerade auch speziell, wo es um die Tour geht, da werde ich auch auf jeden Fall eine Art Tour-Vlog führen, wo ich eben ja einfach so ein bisschen Geschichten von der Tour da mitteile und einfach alle so ein bisschen auf dem Laufenden halte, wo ich gerade bin. Es passieren ja auch immer die verrücktesten Sachen und vielleicht so ein bisschen von den Konzerten eben auch, die ja auch immer ganz unterschiedlich ausfallen, was man da so erlebt, die Pannen, die manchmal passieren. Und ich werde da auch eben öfter mal von den Konzerten selbst Videomaterial teilen, wenn möglich auch mal ganze Konzerte oder zumindest ganze Songs. Und ja, wenn es dann auch um den Release geht, ich sag mal später dieses Jahr oder vielleicht nächstes Jahr, dass ich dann eben wirklich neue Songs auch aufnehme und veröffentliche, dann werden die da auch immer schon ein Stückchen früher verfügbar sein. Natürlich eben auch schon viel früher jetzt durch die Akustikversionen, die man nur so aufnimmt, während man eigentlich daran arbeitet. Also im Grunde, ich sag mal, ja, eine wirklich sehr in Echtzeit Kontakt mit dem, woran ich so arbeite, was man so durchlebt in verschiedenster Form.
0: Man kann also, sage ich mal, fast live dabei sein und man kann auch durchaus sagen, es gibt einen extremen Mehrwert.
1: Ja, doch, das würde ich auf jeden Fall so sagen. Ne, wenn man jedenfalls sich auch, ja, wen meine Musik begeistert und wer sich auch vielleicht eben darin dafür interessiert, wie diese Musik entsteht oder wie sie bei mir entsteht, dann ja, dann ist es auf jeden Fall, denke ich, was sehr spannend sein kann. Und ich werde da tatsächlich, da bin ich nur noch, da muss ich quasi eine gewisse Zahl an Leuten erstmal haben, die da mit an Bord sind, aber ich werde da auch mit meinen Patreons gewissermaßen Songs kreieren, indem ich Fragen oder Themen, die mich in dem Monat oder in der Woche bewegen, da poste. Und dann kann jeder da ja kommentieren, Gedanken äußern, Erfahrungen äußern, Gegenfragen stellen und dann werde ich das in den Song, der dann in dem Monat entsteht, mit aufnehmen, vielleicht sogar tatsächlich Formulierungen jetzt für die Songtexte, wenn da mal was gut passt, mit reinnehmen und dann immer am Ende des Monats quasi den Song des Monats mit allen teilen. Und das ist was, darauf freue ich mich sehr darauf. Da braucht man nur noch ein paar mehr Leute, die tatsächlich mitmachen, damit da auch wirklich so eine Dynamik dafür entsteht.
0: Das klingt dann ja auch spannender als künstliche Intelligenz, weil das ist dann ja wirkliche Intelligenz.
1: Genau, das ist dann die kollektive kreative Intelligenz von, ja, von verschiedenen Menschen, was ich auch, ja, ich finde, das muss man wirklich hochhalten, das gerade in der heutigen Zeit.
0: Ja, du bist aber auch noch auf den anderen Plattformen durchaus unterwegs, die da zum Beispiel sind.
1: Genau, also ich meine, alle klassischen Plattformen, YouTube, Instagram, Facebook, Threads ist ja jetzt quasi wie so das neue Twitter oder so, kann man sagen. TikTok, also ja, alle gängigen Plattformen für Social Media und Videos und Musik. Und sowieso jetzt, wenn es um das Musikstreaming geht, da wirklich auch alle kleinen und großen Plattformen kann man meine Musik finden.
0: Also positiv formuliert, man kann dir nicht entkommen.
1: Man kann mir nicht entkommen, nee. Also wenn man meinen Namen kennt, Eilers Profil, das sollte überall zu finden sein.
0: Damit ist eigentlich klar, dass Ihre Adresse bekannt ist und nicht, wie es in Ihrem neuen aktuellen Titel heißt, Address Unknown.

Die Adresse der Grand Ole Opry ist natürlich auch bekannt. Im Ryman Auditorium wird das Ganze aufgezeichnet und dort gibt es nicht nur neue Musik, es gibt auch richtig schöne, coole, alte, authentische Musik, wie zum Beispiel hier die von Ricky Skaggs, der im Jahr 1982 in die Opry aufgenommen wurde, oder Dolly Parton, kennt ja jeder, aus dem Jahre 1962. So lange ist sie schon in der Opry und damals ist sie zusammen mit Porter Lecken aufgetreten, der war bereits schon 1957 Mitglied der Opry.

Ja, ganz coole ältere Sounds, also gerade so die älteren Stücke finde ich teilweise schön musikalisch arrangiert. Weiter geht's für euch hier mit Musik von einem Interpreten, der ist im Jahre 2011 Mitglied der Opry geworden, nämlich Rascal Flatts. Und 10 Jahre später ist dann Lady Antebellum ihm nachgeeifert.

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4: Jetzt habe ich für euch nochmal Darius Rucker, der ist im Jahre 2012 Mitglied der Gun Rapper geworden, in Verbindung mit Lady Antebellum, wie gesagt, im Jahre 2021 Mitglied geworden und hinterher nochmal Alison Krauss und Union Station mit The Lucky One. Sie ist bereits seit 1993 Mitglied der Gun Rapper.

Jetzt habe ich für euch noch zwei Grand-Opry-Mitglieder, die eine noch relativ frisch, Ashley McBride, im Jahre 2022 Mitglied der Opry geworden, noch ein bisschen früher als Lainey Wilson, die ja gerade erst im Jahre 2024 Mitglied wurde. Und dahinter für euch einen alten Hasen, nämlich Vince Gill, der schon bei den Opry 100 Feierlichkeiten mit seinem Auftritt von Gorillaz High on the Mountain

mit diesem emotionalen Song ist die Sendung auch schon wieder sozusagen am Ende. Euer Großstadt-Cowboy hat sein Pferd gesattelt und reitet davon. Ich bedanke mich ganz herzlich fürs Lauschen, wünsche euch noch einen charmanten Restsonntag und viel Spaß in der nächsten Woche und mit den nächsten Sendungen natürlich sowieso. Tschüss!

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Hallo Disco is back. Heute mit einer Urlaubsausgabe. Denn ja, auch ein Moderator braucht ja mal Urlaub. Und da habe ich mir mal ausgedacht. Eigentlich hatte ich mir als allererstes gedacht, ich mache ein paar Mixe. Nein, ich mache ein paar Remixe. Und da habe ich mal die 80er und die Italo 80er mir rausgesucht mit neueren Remixen. Und ich hoffe doch, das ist auch euer Musikgeschmack. Also hier gibt es Musik, die Italo-Welle mal aus neuerer Zeit betrachtet. Und zwar sind wir hineingekommen mit Roffo und Roffos Team und machen jetzt gleich weiter mit Boys Next Door und I Will Follow You und Grant Miller mit Rings of Love.

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1: Italo-Disco is back in einer Spezialausgabe heute. Und da gibt es einige schöne Remixe, so soll es heißen. CC Catch haben wir, zumindest ein Titel von CC Catch, Soul Survivor und Laserdance mit Humanoid Invasion. Also schöne Sachen heute aus der Italo-Welle, aber nochmal neu aufgemischt.

für alle die, die das erste Mal hier reinhören in diese Sendung. Das ist eine Sendung, die viel Original spielt, aber auch mal ein paar neue Remixe. Und das ist zum Beispiel heute so eine Ausgabe, so eine Special-Ausgabe, denn der Moderator hat hier eine Urlaubsausgabe produziert, die natürlich mal ein bisschen anders ausfällt als wie die anderen Sendungen. Wenn dann wieder die reguläre Sendung kommt, dann gibt es natürlich auch wieder Originaltitel aus den 80ern, aber natürlich auch aus neuerer Zeit die sogenannte New Italo-Welle. Jetzt haben wir aufliegen. Slice Me Nice, ein Titel von Fancy und Divine mit Shot Your Shot.

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1: Die Italo-Titel mal neu interpretiert, heute mal in einer Special-Ausgabe, in einer Urlaubsausgabe. Daher mal ein bisschen die Sendung anders gestaltet. Modi Special, Biso Shai und The Twins mit Love System.

denn ich will euch ja hier keine Pause lassen, sondern es soll ja immer weitergehen mit Italo Disco is Back. Shannon mit Let the Music Play und Silent Circle mit Stop the Rain. Alles in neuen Ausgaben, in neuen Remix-Produktionen.

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1: Und weil ich es ja so oft schon gesagt habe, dass das heute eine Special-Ausgabe ist, gibt es heute am Ende der Sendung mal keinen Megamix. Den gibt es dann wieder in der regulären Ausgabe. Da wird es am Ende der Sendung dann auch wieder ein Medley, ein Remix oder beziehungsweise ein Megamix geben. Remixe haben wir heute hier im Hauf, wie jetzt zum Beispiel KB Caps mit Do You Really Need Me und El Affair mit Don't Fly Away. Und damit ja, sind wir in der zweiten Stunde angekommen.

0: Herzlichen Glückwunsch.
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3: Italo Disco ist back auf eurem Lieblingssender und das in einer Urlaubsausgabe, denn ich wollte euch keine Wiederholung anbieten, sondern ich habe mir so gedacht, der Urlaub ist ja geplant, also kann man da auch eine geplante Vorproduktion machen. Es ist eine Sendung, die außerhalb der Reihe läuft, die normale Reihe, die geht dann nach dem Urlaub natürlich ganz normal weiter, mit natürlich auch vielen Klassikern in Originalversion. Heute hier aber habe ich mir gedacht, machst du mal ein paar Special-Sachen rein, also ein paar Remixe rein, die neuerer Art sind. Ja, und wir machen damit auch gleich weiter und dem Tarzanboy von Baltimora und die Leromind von Scotch.

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1: Jede Woche also neu, eure Italo Disco is back Ausgabe in eurem Lieblingssender. Und das soll auch so bleiben. Und deswegen, ja, machen wir jetzt weitere Musik mit neueren Remixen. Und zwar von Woodpeckers from Space. Und das Ganze gemacht von Video Kids. Und danach haben wir noch Ring the Bell von Alan Berry.

der nächsten regulären Ausgabe wird es natürlich dann auch wieder den obligatorischen Megamix am Ende der Sendung geben. Der entfällt natürlich bei so einer Special-Ausgabe. Ja, und auch Informationen zu neueren Produktionen, die wird es dann auch da geben. Also, wenn ihr wieder die reguläre Sendung im Programm hier habt, also ihr habt ja die Sendung allgemein im Programm bei euch drin, aber wenn dann wieder die reguläre Sendung läuft, so rum wollte ich sagen, dann gibt es natürlich auch wieder die ganzen Informationen. Jetzt haben wir Musik aufliegen von Ronnie Griffith, Desire, und von The Models haben wir, was haben wir denn da aufliegen? Robert.

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1: Ich weiß ja nicht, wo ihr euren Lieblingssender hört, ob auf Arbeit oder daheim, im Garten, im Urlaub, wo auch immer. Ist ja heute nicht mal ganz so schwer bei Internetstationen. Da kann man ja doch schon ja weltweit reinhören, beziehungsweise sind sie ja auch auf einigen Plattformen mit vorprogrammiert. Und also so schwer ist es dann eigentlich nicht, seinen Lieblingssender auch überall mit hinzunehmen. Koto, Koto mit Acknowledge haben wir aufliegen und Mike Rogers mit Happy Moon.
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1: Ja, und damit kommen wir dann doch schon langsam zum Ende der Sendung. Aber ja, zwei Titel haben wir jetzt und einen haben wir noch als Rausschmeißer. Jetzt haben wir erstmal Laura Brennigan mit Self Control und Gigi Nair mit Living on a Room. Ja, würde ich sagen, spielen wir beides jetzt erstmal die Special Remixer.

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1: Das war sie, die Sonderausgabe der Italo Disco is back Sendung auf eurem Lieblingssender. Wegen eines Urlaubes des Moderators hat er euch die Sendung natürlich hervorproduziert. Und als Rausschmeißer gibt's noch den Titel Love Spy von Mike Mirren. Bis bald, sag ich, und tschüss und ja, bis zur neuen regulären Ausgabe.
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Ein herzliches Hallo, hier ist eure Wuschel und ich darf euch begrüßen zu einer neuen Folge von Country Rock und Country.

Für alle, die neu dazugeschaltet haben, Country Rock, das ist ein Musikgenre, das Rock und Country Musik verbindet. Es entstand Ende der 1960er und Anfang der 1970er Jahre, als Rockmusiker begannen, Country-Einflüsse in ihre Musik einzubringen. Berühmte Vertreter sind Lynyrd Skynyrd, die Eagles und Linda Ronstadt, die West Coast Country Rock prägten.

So, ihr Lieben, und ich würde sagen, wir starten jetzt. Und ich gebe euch sogar zwei Lieder am Stück. Der erste ist Joe Stamm Band mit dem Titel Good Times. Und danach habe ich eine Band, die nennt sich 49 Winchester. Und das ist eine Alternativ-Country-Band aus Kalifornien, beziehungsweise ja, aus Amerika. Von denen bekommt ihr All I Need.

So, ihr Lieben, es geht weiter mit den nächsten zwei Künstlern bzw. Künstlerinnen. Jetzt habe ich für euch Brick Bagwell mit dem Border Girl. Und danach, da sind wir bei einer Band, die sich Whitney Morgan and the 70s 80s nennt. Mit dem Titel Let Me Roll.

Die nächsten zwei Lieder und Künstler warten auf euch. Und hier kommen sie als erstes: Kane Brown, der amerikanische Country-Sänger mit seinem Titel I Can Feel It. Und danach geht's weiter. Da habe ich den Singer-Songwriter aus Virginia, Brian Elias Smith, mit One Shot.

Das ist für euch jetzt Colin Stock. Ich hoffe, ich spreche ihn richtig aus. Mit seinen 20 Jahre, ganz zartes Alter. Hier kommt White Trash. Und danach geht's sofort weiter mit der Country-Sängerin Dasha mit Not at This Party.

nächsten zwei Künstler, die ich für euch habe, die sind ja noch recht jung, unter 30. Und da starten wir mit Dylan Marlowe mit seinen zarten 27 und dem Titel When I Look Back. Dann kommt der nächste, der ist, heißt Gavin Adcock und der ist 26 Jahre alt. Hier kommt dann für euch When I Need To.

Jetzt habe ich den Sohn von Hank Williams, also Hank Williams Jr., mit dem Lied A Country Boy Can Survive, und danach geht's sofort weiter mit Hudson Westbrook und seinem Lied Sober.

Lieben, jetzt habe ich nochmal die Stimme von einem jungen Mann, der sich Ty Myers nennt, und zwar mit dem Titel Ends of the Earth. Und danach habe ich Corey Kent, den habe ich auch schon das ein oder andere Mal gespielt, der amerikanische Country-Sänger, für euch dann mit dem Lied Rust.

Als nächstes habe ich für euch Braxton Keys, der Texaner, für euch mit seinem Lied Cozy.

So, ihr Lieben, und jetzt habe ich eine amerikanische Southern Rock bzw. Country Rock Band aus Texas namens Whiskey Myers. Das Lied dazu nennt sich Die Rockin'. Und danach geht es weiter, und zwar mit der nächsten Band. Die Country Band aus Tallahassee, also aus Oklahoma. Die hat sich 2005 gegründet und nennt sich Turnpike Troubadours mit Gin, Smoke and Lice.

2016 hatte er mit dem Album I'm Not the Devil seinen Durchbruch. Hier kommt für euch Jody Jinx mit seinem Titel Hippies and Cowboys.

Die nächsten Künstler, der war Teilnehmer der 15. Staffel von NBC's The Voice. Seine Debütsingle Giving You Up wurde am 14. Juni 2019 veröffentlicht. Hier kommt für euch Cameron Merlo mit Never Really Know.

So, und jetzt habe ich gleich zwei Bands im Doppelpack, nämlich die Mark Minner Band und Long Bird Brothers für euch mit einem richtig Hammerlied. Ich finde das richtig genial. Lasst euch mal überraschen. Hier kommt Saved My Soul.

So, jetzt kommen wir nach Deutschland und da habe ich eine deutsche Countryband für euch. Ja, und der Sänger ist unheimlich bekannt unter seinem Pseudonym, nämlich Wolfgang Petri. Hier kommt die Pete Wolf Band für euch mit Loving This Way.

dazu wieder zwei am Stück und da starten wir mit Red Bird oder Bird mit It Ain't Been Easy und danach habe ich Chabuzé und Miles Smith mit Blink Twice.

So, der nächste Künstler hatte in den Jahren 2023 und 2024 mit der Single Rewrite seinen ersten Charteinstieg. Und genau das Lied bekommt ihr jetzt von Brian Martin.

So, jetzt gibt's wieder geballte Frauenpower und zwar in Form des neotraditionellen Country Music Trio aus den Schwestern Eleanor, Lily und Powell. Hier kommt für euch The Castellows mit Sheldred.

Und nochmal eine Duo für euch aus dem Künstler Bailey Zimmerman und Luke Combs. Hier kommt Backup Plan.

Und als nächstes für euch in der Playliste ist Cody Johnson. 2014, da hatte er mit dem Album Cowboy Like Me seinen ersten Erfolg in den Charts. 2019 kam er mit Ain't Nothing to It auf Platz 1 der Country-Album-Charts. Für euch aber jetzt das Lied The Fall.

Jetzt habe ich Riley Green für euch. Der Country-Sänger war 2018 mit Songs wie There Was This Girl und I Wish Grandpas Never Died erfolgreich. Ja, hier kommt für euch Damon Goodley To Leave.

So, ihr Lieben, das letzte Lied, das ich für euch habe, das kommt von dem Country- und Rocksänger Warren Siders. Hier kommt Relapse.

Ja, ihr Lieben, das waren jetzt wieder 2 Stunden Country, Rock und Rock und am Mikrofon, da war eure Wuschel. Ich sag vielen lieben Dank fürs Dabeisein und fürs Zuhören und freue mich natürlich auf ein nächstes Mal mit euch. Ich wünsche euch noch einen schönen Tag, Abend, ja, alles, was ihr wollt und morgen natürlich einen guten Start in den neuen Tag. Ich sag tschüss und bye-bye.

Paul McCartney, guten Abend und herzlich willkommen zu deiner Lovetime am Sonntagabend. Liebevolles Radio für den uns geneigten Lovetime-Konsumenten und natürlich auch für alle die, die heute Abend noch einer werden möchten. Heute ist der 10. Mai, Muttertag, noch Muttertag. Nun gut, der Sonntag ist fast vorbei. Einer dieser Feiertage, bei dem Blumenhändler feuchte Augen bekommen und manche Mütter hoffentlich auch. Wobei, über manche Dinge würde ich mich als Mutter ehrlich gesagt eher wundern als freuen. Zum Beispiel über diese fertig vorgekauten WhatsApp-Sprüche. Früher gab es wenigstens noch einen schief gebastelten Aschenbecher oder ein selbstgepinseltes Bild aus dem Kindergarten. Heute gibt es einen Copy-and-Paste-Gruß mit Herzchen-Emoji. Fortschritt kann auch manchmal wehtun. Und dann werden plötzlich große Dichter bemüht. Christian Morgenstern zum Beispiel. Die beste Erziehungsmethode für ein Kind ist, ihm eine gute Mutter zu verschaffen. Ja, und spätestens, wenn sowas am Sonntagmorgen um 8.12 Uhr aus einer Familiengruppe kommt, dann weiß man, da hatte jemand wenig Zeit, aber Google war sein Freund. Oder Wilhelm Busch mit der mütterlichen Liebe als stärkste Kraft der Natur. Wobei ich finde, eine Mutter, die nachts um 2:30 noch fragt, hast du wenigstens genug gegessen? Das ist wahre Superkraft. Muttertag könnte eigentlich immer sein, 365 Tage im Jahr. Und bevor sich jetzt die Väter beschweren, keine Sorge, ihr seid nicht vergessen, das ist nur heute ein ganz anderes Kapitel. Schön, dass du deinen Sonntag gemeinsam mit uns ausklingen lässt. Ich bin Andreas Viktor und das ist Amy Diamond. My name is Love.

Weinhaus. Meine Damen und Herren, beziehungsweise du da draußen auf dem Sofa, bereits im Bett oder im Auto oder aber heimlich noch am Kühlschrank. Der Viktor greift heute mal wieder für dich in die Vollen. Liebevolle Klänge, große Gefühle und Musik, die man nicht unbedingt jeden Tag im Radio hört. Nicht etwa, weil sie schlecht wäre. Im Gegenteil, manche Songs sind einfach so lang, dass heutzutage wahrscheinlich schon nach 3,5 Minuten irgendwo ein Programmchef nervös auf die Uhr schaut. Aber hier nicht. Hier darf Musik noch atmen. Hier darf ein Gitarrensolo auch mal länger dauern als ein TikTok-Video. Heute Abend gibt es nämlich gleich 2 Titel mit gepflegter Überlänge. Der eine, der bringt es auf über 6 Minuten, der andere sogar auf mehr als 9. Wo gibt es denn sowas noch? Richtig hier. Hier in deiner Lovetime. 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Und jetzt reisen wir musikalisch nach Kanada, ein Land mit Ahornsirup, viel Schnee und Bands, die klingen, als hätten sie ihre Gitarren direkt an ein Kraftwerk angeschlossen. Wir sind Nickelback mit Trying Not to Love You.

Heute ist der 10. Mai, Muttertag. Es gibt Dinge, die kann man gar nicht oft genug sagen. Für die einen der Tag der Blumensträuße, Pralinen oder aber einem leicht panischen Tankstellenbesuch. Für andere ist es einfach ein ganz normaler Sonntag. Und dann gibt es noch die Menschen, die sagen, Moment mal, heute ist doch auch der Räum-dein-Zimmer-auf-Tag. Auch diesen Tag gibt es tatsächlich, nämlich heute. Ein Feiertag, bei dem vermutlich Millionen Mütter leuchtende Augen bekommen und wiederum Millionen Jugendliche plötzlich sehr wichtige andere Termine haben. Wobei Zimmer aufräumen ja oft Definitionssache ist. Manche schieben einfach alles von links nach rechts, machen die Tür zu und nennen das dann Raumkonzept. Und wiederum andere verbinden mit diesem 10. Mai etwas ganz Besonderes. Manche Zeitgenossen haben heute Geburtstag, wie zum Beispiel Linda Evangelista, Bono, der Frontmann von U2 oder aber auch Roland Kaiser, 74 heute geworden. Andere feiern heute ihren Hochzeitstag. Wie ich darauf komme? Deshalb.

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Darauf darf man sich freuen, ab 23 Uhr. Herr Viktor, da lässt es nun ganz ruhig angehen und nimmt dich sozusagen an die Hand, ans Händchen und wir hören gemeinsam Norah Jones. Das ist im Übrigen die Dame, die jeden Sonntag für unsere Abspannmusik verantwortlich zeichnet. Heute darf sie auch mal mittendrin. Chasing Pirates.

I take it all. Ich nehme alles und hier gibt es alles. Im Übrigen, nicht alles im Leben muss geschniegelt und gebügelt sein. Manches darf auch einfach mal echt klingen, so wie Musik, die nicht irgendwo unter Laborbedingungen in einem Hochglanzstudio entstanden ist, sondern live, direkt und ehrlich, ohne musikalisches Botox. Klar, live klingt manchmal ein bisschen ungeschliffener, da quietscht vielleicht mal eine Gitarre, da sitzt nicht jeder Ton richtig, aber genau das macht es aus. Denn Perfektion ist schön, Persönlichkeit ist besser. Wobei man fairerweise sagen muss, bei manchen sogenannten Live-Aufnahmen wurde hinterher im Studio noch so viel repariert, dass am Ende wahrscheinlich sogar der Husten aus dem Publikum im richtigen Takt saß. Bei den nächsten Versionen ist das anders. Da bekommst du echte Bühne und echte Atmosphäre. Und ganz ehrlich, wenn einer ein Stadion gleichzeitig zum Mitsingen und Nachdenken bringen kann, dann er, der Boss. Bruce Springsteen mit The River und Darkness on the Edge of Town.

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Gleich noch eine Stunde Love-Time. Der Viktor, der bekommt Besuch. Zu ihm gesellt sich zu später Stunde, du weißt es, unsere Franziska. Mit dabei hat sie wie üblich dein Horoskop. Heute geht es ums Heiraten. Wir kommen jetzt zu einer Band, die musikalisch ungefähr so viele Leben hatte wie eine Katze und dabei jedes Mal anders klang. Fleetwood Mac, ursprünglich als waschechte Bluesband gegründet, also richtig Blues, mit langen Gitarrensoli, ernsten Gesichtern und vermutlich Räumen voller Zigarettenqualm. Und dann kamen die 70er und 80er, plötzlich wurde aus Blues mehr Mainstream, mehr Radio, mehr große Gefühle und ganz nebenbei auch Musikgeschichte. Wobei man sagen muss, hinter den Kulissen dieser Band ging es zeitweise turbulenter zu, als bei mancher Familienfeier nach drei Gläsern Eierlikör. Beziehung, Trennung und viel Drama. Mitgebracht habe ich dir einen Titel aus dem Jahr 1977. Ein Song, der bis heute klingt, als würde man nachts mit offenem Fenster über einen amerikanischen Highway fahren. Auch wenn man eigentlich nur auf irgendeiner Bundesstraße unterwegs ist. Fleetwood Mac, Go Your Own Way.

Paul McCartney. Guten Abend und herzlich willkommen zu deiner Lovetime am Sonntagabend. Liebevolles Radio für den uns geneigten Lovetime-Konsumenten und natürlich auch für alle die, die heute Abend noch einer werden möchten. Heute ist der 10. Mai, Muttertag. Noch Muttertag. Nun gut, der Sonntag ist fast vorbei. Einer dieser Feiertage, bei dem Blumenhändler feuchte Augen bekommen und manche Mütter hoffentlich auch. Wobei, über manche Dinge würde ich mich als Mutter ehrlich gesagt eher wundern als freuen. Zum Beispiel über diese fertig vorgekauten WhatsApp-Sprüche. Früher gab es wenigstens noch einen schief gebastelten Aschenbecher oder ein selbstgepinseltes Bild aus dem Kindergarten. Heute gibt es einen Copy-and-Paste-Gruß mit Herzchen-Emoji. Fortschritt kann auch manchmal wehtun. Und dann werden plötzlich große Dichter bemüht. Christian Morgenstern zum Beispiel. Die beste Erziehungsmethode für ein Kind ist, ihm eine gute Mutter zu verschaffen. Ja, und spätestens, wenn sowas am Sonntagmorgen um 8.12 Uhr aus einer Familiengruppe kommt, dann weiß man, da hatte jemand wenig Zeit, aber Google war sein Freund. Oder Wilhelm Busch mit der mütterlichen Liebe als stärkste Kraft der Natur. Wobei ich finde, eine Mutter, die nachts um 2:30 noch fragt, hast du wenigstens genug gegessen? Das ist wahre Superkraft. Muttertag könnte eigentlich immer sein, 365 Tage im Jahr. Und bevor sich jetzt die Väter beschweren, keine Sorge, ihr seid nicht vergessen, das ist nur heute ein ganz anderes Kapitel. Schön, dass du deinen Sonntag gemeinsam mit uns ausklingen lässt. Ich bin Andreas Viktor und das ist Amy Diamond. My name is Love.

Amy Winehouse, meine Damen und Herren, beziehungsweise du da draußen auf dem Sofa, bereits im Bett oder im Auto oder aber heimlich noch am Kühlschrank. Der Victor greift heute mal wieder für dich in die Vollen. Liebevolle Klänge, große Gefühle und Musik, die man nicht unbedingt jeden Tag im Radio hört. Nicht etwa, weil sie schlecht wäre. Im Gegenteil, manche Songs sind einfach so lang, dass heutzutage wahrscheinlich schon nach 3,5 Minuten irgendwo ein Programmchef nervös auf die Uhr schaut. Aber hier nicht. Hier darf Musik noch atmen. Hier darf ein Gitarrensolo auch mal länger dauern als ein TikTok-Video. Heute Abend gibt es nämlich gleich 2 Titel mit gepflegter Überlänge. Der eine, der bringt es auf über 6 Minuten, der andere sogar auf mehr als 9. Wo gibt es denn sowas noch? Richtig hier. Hier in deiner Lovetime. Quasi das Wellness-Hotel für Songs mit Ausdauer. Und jetzt reisen wir musikalisch nach Kanada, ein Land mit Ahornsirup, viel Schnee und Bands, die klingen, als hätten sie ihre Gitarren direkt an ein Kraftwerk angeschlossen. Wir sind Nickelback mit Trying Not to Love You.

Heute ist der 10. Mai, Muttertag. Es gibt Dinge, die kann man gar nicht oft genug sagen. Für die einen der Tag der Blumensträuße, Pralinen oder aber einem leicht panischen Tankstellenbesuch. Für andere ist es einfach ein ganz normaler Sonntag. Und dann gibt es noch die Menschen, die sagen, Moment mal, heute ist doch auch der Räum-dein-Zimmer-Auf-Tag. Auch diesen Tag gibt es tatsächlich, nämlich heute. Ein Feiertag, bei dem vermutlich Millionen Mütter leuchtende Augen bekommen und wiederum Millionen Jugendliche plötzlich sehr wichtige andere Termine haben. Wobei Zimmer aufräumen ja oft Definitionssache ist. Manche schieben einfach alles von links nach rechts, machen die Tür zu und nennen das dann Raumkonzept. Und wiederum andere verbinden mit diesem 10. Mai etwas ganz Besonderes. Manche Zeitgenossen haben heute Geburtstag, wie zum Beispiel Linda Evangelista, Bono, der Frontmann von U2 oder aber auch Roland Kaiser, 74 heute geworden. Andere feiern heute ihren Hochzeitstag. Wie ich darauf komme? Deshalb.

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Ganz in Weiß. Thema Hochzeit. Unsere Franziska, sie beschäftigt sich in Stunde 2 intensiv mit dem Thema Wir blicken in die Hochzeitssterne. Darauf darf man sich freuen. Ab 23 Uhr. Herr Viktor, da lässt es nun ganz ruhig angehen und nimmt dich sozusagen an die Hand, ans Händchen und wir hören gemeinsam Norah Jones. Das ist im Übrigen die Dame, die jeden Sonntag für unsere Abspannmusik verantwortlich zeichnet. Heute darf sie auch mal mittendrin. Chasing Pirates.

I take it all, ich nehme alles und hier gibt es alles. Im Übrigen, nicht alles im Leben muss geschniegelt und gebügelt sein. Manches darf auch einfach mal echt klingen, so wie Musik, die nicht irgendwo unter Laborbedingungen in einem Hochglanzstudio entstanden ist, sondern live, direkt und ehrlich, ohne musikalisches Botox. Klar, live klingt manchmal ein bisschen ungeschliffener, da quietscht vielleicht mal eine Gitarre, da sitzt nicht jeder Ton richtig, aber genau das macht es aus. Denn Perfektion ist schön, Persönlichkeit ist besser. Wobei man fairerweise sagen muss, bei manchen sogenannten Live-Aufnahmen wurde hinterher im Studio noch so viel repariert, dass am Ende wahrscheinlich sogar der Husten aus dem Publikum im richtigen Takt saß. Bei den nächsten Versionen ist das anders. Da bekommst du echte Bühne und echte Atmosphäre. Und ganz ehrlich, wenn einer ein Stadion gleichzeitig zum Mitsingen und Nachdenken bringen kann, dann er, der Boss. Bruce Springsteen mit The River und Darkness on the Edge of Town.

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Der Viktor, der bekommt Besuch. Zu ihm gesellt sich zu später Stunde, du weißt es, unsere Franziska. Mit dabei hat sie wie üblich dein Horoskop. Heute geht es ums Heiraten. Wir kommen jetzt zu einer Band, die musikalisch ungefähr so viele Leben hatte wie eine Katze und dabei jedes Mal anders klang. Fleetwood Mac, ursprünglich als waschechte Bluesband gegründet, also richtig Blues, mit langen Gitarrensoli, ernsten Gesichtern und vermutlich Räumen voller Zigarettenqualm. Und dann kamen die 70er und 80er, plötzlich wurde aus Blues mehr Mainstream, mehr Radio, mehr große Gefühle und ganz nebenbei auch Musikgeschichte. Wobei man sagen muss, hinter den Kulissen dieser Band ging es zeitweise turbulenter zu als bei mancher Familienfeier nach drei Gläsern Eierlikör. Beziehung, Trennung und viel Drama. Mitgebracht habe ich dir einen Titel aus dem Jahr 1977. Ein Song, der bis heute klingt, als würde man nachts mit offenem Fenster über einen amerikanischen Highway fahren. Auch wenn man eigentlich nur auf irgendeiner Bundesstraße unterwegs ist. Fleetwood Mac, Go Your Own Way.